0: Thank you.
1: Der scheinbar völlig irre gewordene Selenskyj hat gestern schon wieder das Atomkraftwerk Saporischschja in Energodar angreifen lassen und dieses Mal tatsächlich von der Drohne ein Loch in den Block Nummer 6 gerissen. Und das ist natürlich super gefährlich. Vor Ort sind internationale Vertreter der Atomschutzbehörde und warnen vor weiteren solcher Angriffen. Dieses Mal ist noch alles gut gegangen. Es ist nichts ausgetreten an Radioaktivität, aber die Ukrainer haben Glasfaserkabel benutzt. Also für ihre Drohnen benutzen sie manchmal, weil die Russen eben diese Störsysteme REP haben, benutzen sie jetzt Glasfaserkabel, also sozusagen Internet per Kabel, womit dann die Drohne fliegt. Also die fliegt tatsächlich mit einem Glasfaserkabel hinten dran und kriegt daraus Internet und wird darüber gelenkt. Und diese Störsysteme können deshalb diese Drohne nicht außer Gefecht setzen. So, und so eine Drohne ist gezielt auf dieses Atomkraftwerk zugesteuert und hat eben dieses Loch dort verursacht. Das ist absolut Wahnsinn, was dort betrieben wird. Und ich kann nur wie alle hoffen, dass es nicht zu einer Atomkatastrophe kommt, denn das wäre ungut auch zum Beispiel für
2: die ganze Welt verrückt geworden. 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

Five Finger Death Punch hier zusammen mit Maria Brink von In This Moment ist die gute Dame. Ja. I Refused, auch ein recht neuer Song. Ja. Five Finger Death Punch ja eigentlich immer mit guter Musik dabei. Ja. Ihr hört die Morning Show hier auf Radio Emergency und nochmal der Aufruf, wer Lust hat, kann gerne hier bei uns im Chat mitmachen. Ja. Wir sind interaktiv. Auf der Startseite findest du den Chat-Button. Da kannst du dich hier einloggen und bist live dabei. Hier ist Urgent von Foreigner. Guten Morgen.

0: Der ehemalige Bundespräsident der Bundesrepublik Deutschland hat gesagt, er hasst und verachtet dieses Land.
1: Ich schäme mich sozusagen, ein Deutscher zu sein, obwohl ich nichts verbrochen hatte, aber ich hasse und verachte das Land.
0: Ohne Konsequenzen, ohne Entschuldigung. Der ehemalige Außenminister der BRD, Joschka Fischer, hat gesagt, dass man deutsche Helden genauso wie tollwütige Hunde einfach totschlagen müsste. Ohne Entschuldigung, ohne Konsequenzen. Die Bundestagsabgeordnete Claudia Roth neben Jutta Ditfurt standen hinter Plakaten und Transparenten, auf denen drauf stand: Nie wieder Deutschland. Roth hat danach Karriere gemacht im Deutschen Bundestag, wo draußen dran steht: Dem deutschen Volke. Ohne Entschuldigung, ohne Konsequenzen, keine Verfolgung vom Staatsschutz. Die Fraktionsvorsitzende der Grünen im Berliner Abgeordnetenhaus, Anne Helm, hat mal auf ihren nackten Körper draufschreiben lassen: Thanks, Bomber Harris, do it again. Bomber Harris war derjenige, den man verantwortlich gemacht hat für den Angriff auf einige Millionen deutsche Frauen und Kinder während des Zweiten Weltkrieges, die man in über 700 deutschen Innenstädten mit Spreng- und Brandbomben vernichtet und ermordet hat. Diese Frau sitzt bis zum heutigen Zeitpunkt in Berlin im Abgeordnetenhaus und bekommt einige zig, 10.000 oder einige 1.000 Euro Diäten vom deutschen Volke ausbezahlt. Das gleiche Volk, das diese Frau so sehr verhetzt und verachtet, dass sie wünscht, dass das nochmal passiert. Do it again. Ohne Entschuldigung, ohne Konsequenzen. Der Bundestagabgeordnete Robert Habeck von den Grünen hat gesagt, es gibt kein deutsches Volk und demnach gibt es auch keine Volksverräter. Er leugnet damit die Existenz eines Volkes, dies sei ein reiner Nazi-Begriff.
2: Volksverräter
3: ist ein Nazi-Begriff. Es gibt kein Volk und es gibt deswegen auch kein Verrat am Volk.
0: Ohne Entschuldigung, ohne Konsequenzen. Der Vorsitzende des Vereines Türkischer Elternbund, Malik Karabulut, hat öffentlich gesagt, die Deutschen sind eine Köterrasse. Das wurde bestätigt von der BRD-Staatsanwaltschaft als problemlos. Keine Entschuldigung, keine Konsequenzen, keine Volksverhetzung. Politische Aktivisten und Streamer wie Stay und Mark Kant verhöhnen und verachten das Andenken von Verstorbenen, den Massenmord an deutschen Frauen und Kindern, indem man sich lustig darüber macht, was in Dresden passiert ist.
4: Aber nicht nach Dresden jetzt! Nicht nach Dresden! Warum guckst du so? Ich versteh's nicht.
0: Ohne Entschuldigung, ohne Konsequenzen. Andere Aktivisten, Streamer und offene Deutschland-Hasser sagen in der Öffentlichkeit oder leugnen in der Öffentlichkeit, dass es deutsche zivile Opfer in Millionenhöhe gegeben hat im und nach dem Zweiten Weltkrieg. Man verleugnet die Tatsache, dass Millionen Menschen vertrieben und ermordet worden sind. Man verleugnet, dass Millionen von Menschen angegriffen worden sind, Frauen und Kinder ermordet worden sind mit gezielten Brandbombenanschlägen von den Alliierten. Zudem sagen Typen wie er, es gebe eine Erbschuld der Deutschen und dass es vollkommen legitim gewesen sei, in diesem Fall im Zweiten Weltkrieg, Millionen von unschuldigen, wehrlosen Frauen und Kindern umzubringen.
5: Wo sind denn die Millionen ziviler deutscher Opfer? Du möchtest ja anscheinend diese Erbschuld ein bisschen eliminieren.
6: Die Befreiung Deutschlands sieht aus, dass man einige Millionen Zivilisten umbringen muss.
5: In dem Fall war das so, ja.
7: Meine Genozide haben in Deutschland noch Tradition.
0: Ohne Entschuldigung, ohne Konsequenzen. Und wenn Menschen wie ich die Wahrheit aussprechen über deutsche Geschichte und die deutsche Opfergeschichte vor allen Dingen, dann wirst du politisch verfolgt. Du wirst wirtschaftlich zugrunde gerichtet, du wirst öffentlich diffamiert, du wirst öffentlich zur Sau gemacht. Dir wird alles weggenommen, was du zum Leben brauchst. Du musst dein Land verlassen, weil du bedroht wirst und deine Familie und deine Kinder Angst haben müssen im eigenen Heimatland. Dein Kindergeld wird dir weggenommen von der BRD. Alle anderen Menschen, die im Internet sich irgendwie unangenehm äußern oder Politdarsteller irgendwie beleidigen, werden von der Polizei aufgesucht und ihr Haus wird durchsucht. Man sollte hoffentlich mitbekommen haben langsam, was hier seit 80 Jahren los ist. Wie sehr sich das ganze Regiment nach dem Zweiten Weltkrieg gegen Deutschland richtet, gegen deutsche Interessen richtet, gegen jedes deutsche Kind richtet. Also man greift genau die Menschen an, die werden verfolgt, die Deutschen, die ethnisch Deutschen, die es ja eigentlich gar nicht geben darf, laut den eigenen Aussagen, es gibt keine Deutschen. Aber genau diese Menschen werden systematisch verfolgt, denen wird Angst gemacht, die werden angegriffen und eingesperrt, wenn es sein muss. Und genau das wissen auch die hier gezeigten Protagonisten, die in ihrem süffisanten, selbstgerechten und arroganten Auftreten jeden Tag zehntausenden Menschen diesen ekelhaften Schmutz und diese Lügen über Deutschland erzählen sollen und erzählen wollen anscheinend. Sie wissen, dass sie gedeckt werden von der Regierung selber, von den Organen Deutschlands selber. Dass sie niemals belangt werden, für egal was, welche Entgleisung und welche ekelhaften, verachtenden Aussagen sie auch tätigen, solange sie nur gegen Deutschland gehen. Wer das noch nicht geschnallt hat, der ist doch wirklich mental abgereist. Wenn du weißt, dass das wahr und richtig ist, was ich hier so erzähle, und du bislang immer noch an der Außenlinie stehst, wird es dringend Zeit, ins Spiel einzusteigen. Und selbst wenn es nur heißt, dass du jemanden wie mich unterstützt. Ich kann auf eigene Faust, weil ich solche Dinge seit 15 Jahren ausspreche mit Namen und Gesicht, so gut wie keinen Cent Geld mehr verdienen und bin darauf angewiesen, dass Menschen meine Arbeit und meine Zeit freiwillig finanzieren. Alle Möglichkeiten dafür kannst du hier finden oder meinem Profil. Vielen Dank an alle Helfer.
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Hyperchild aus Braunschweig waren das mit Wonderful Life, ja, und gesungen hat da niemand Geringeres als Aki Bosse, ja, auch unter seinem Künstlernamen Bosse bekannt. Ja, der hat da gesungen und der kam ja ursprünglich aus Braunschweig, also ursprünglich aus dem Umland von Braunschweig, aber er war natürlich Braunschweig zentriert und hat auch dort studiert und gearbeitet und ja, Gläser gesammelt. In seinem Studium, ja. Ich kannte ihn sehr gut, ja, weil wir haben wirklich zusammengearbeitet in der Disco. Er hat Gläser gesammelt, ich habe aufgelegt und da haben wir auch oft zusammengesessen beim Frühstück und so. Also Aki ist wirklich ein super netter Typ, ja. Und dem gönne ich seinen Erfolg, aber sowas von. Ja, jetzt kommen wir hier zu Puddle of Mud und auch ein Cover. Denn das von Hyperchild war ja auch gerade ein Cover, ja, von Black. Und hier kommt jetzt ein Cover von Led Zeppelin, ja? Dire Maker, hier ist Puddle of Mud. Guten Morgen.

0: 5 Anzeichen eines Psychopathen. Nummer 1, chronisches Lügen. Psychopathen lügen nicht nur manchmal, sie lügen gewohnheitsmäßig. Sie können ganze Realitäten erschaffen, um ihren eigenen Bedürfnissen gerecht zu werden und andere Menschen zu manipulieren. Und das Besorgniserregende ist, dass sie oft sehr gut darin sind. Sie können mit Charme und Selbstvertrauen lügen, sodass andere Menschen kaum in Frage stellen, was sie sagen. Nummer 2, ein Mangel an Empathie. Psychopathen fühlen oder verbinden sich nicht auf einer echten Ebene mit den Emotionen anderer Menschen. Während sie Emotionen intellektuell verstehen können, fühlen sie einfach keine Emotionen wie Mitgefühl, Schuld oder Reue. Dies ermöglicht es ihnen, Leid zu verursachen, ohne eine emotionale Reaktion zu empfinden. Interessanterweise können viele Psychopathen diese Emotionen tatsächlich vortäuschen, um sich anzupassen oder Vertrauen zu gewinnen. Nummer 3. Oberflächlicher Charme. Psychopathen können äußerst charismatisch erscheinen und Menschen durch ihre Wärme und Sympathie anziehen. Dieser Charme ist jedoch nicht echt und bleibt nur auf der Oberfläche. Es ist tatsächlich eine Methode, die Psychopathen verwenden, um Vertrauen zu gewinnen, Menschen zu manipulieren und letztendlich ihre eigenen Ambitionen zu erreichen. Nummer 4. Impulsivität. Psychopathen können gefährlich handeln, ohne die Konsequenzen zu berücksichtigen, während die meisten Menschen zögern oder ihre Handlungen zweimal überdenken könnten. Psychopathen können gefährlich impulsiv sein und rücksichtslose Entscheidungen treffen, ohne die Risiken für andere Menschen zu berücksichtigen, und Psychopathen empfinden danach kein Schuld- oder Verantwortungsgefühl.
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Sven Mannes und Michael Röhrl hier, zusammen heißen sie Rosenfels und das war der Ritzi-Song, ja, damals auch recht erfolgreich. Schöner Song auf jeden Fall, ja, genau wie die nächste Nummer. Die kommt von Kate Bush und heißt Cloudbusting und damit einen wunderschönen guten Morgen hier um 10.53 Uhr.

0: Matt Steve, der hier bei Radio Emergency für die dunkle Seite zuständig ist, ja, mit dem Club Noir jeden Dienstag von 18 bis 20 Uhr, kann man ihn hier bestaunen. Und das war gerade eine seiner neuesten Singles, die er selber gemacht hat, ja, also Dead Inside, coole Nummer auf jeden Fall. Ganz liebe Grüße an Matt Steve und wir machen weiter hier mit einem Beitrag.
1: Es gibt einen Grund, wieso du in Deutschland geboren wurdest oder es deine Heimat ist. Und ja, du kannst natürlich auch aus der Entfernung wirken und Energie schicken in dieses heilige Land. Aber dieses Land hier braucht dich. Und deine Wurzeln sind hier. Deutschland ist der energetische Mittelpunkt der Erde. Hier treffen sich alle Leylinien. Das sind quasi die energetischen Bahnen der Erde. Man könnte es auch die Meridiane der Erde nennen. Und zusätzlich verbinden diese Linien auch die heiligen Städte miteinander. Denn daraus entspringt oftmals diese Energie. Und was meinst du, warum dieses Land energetisch so stark unterdrückt und runtergedrückt wird? Auf allen Ebenen. Wieso von oben mit Gift gesprüht wird, um das Bewusstsein runterzudrücken? Und wir vor allem auch noch abgeschirmt werden von der Sonne? Man sieht es ganz wunderbar auf Videos immer, wie eine komplett graue Decke über Deutschland liegt. Vor allem über Deutschland.

0: Und ich habe es 2021, als ich das erste Mal ausgewandert bin, schon gemerkt, als ich über die Grenze gefahren bin. Und ich merk's auch jetzt noch immer wieder, wie mein Herz ganz weit aufgeht, wenn ich aus diesem Land rausgehe. Und ich habe damals auch schon mein Gefühl geäußert, dass in Deutschland gewisse Frequenzen ausgesendet werden, die das Ego der Menschen in diesem Land ganz groß werden lässt. Glaubst du nicht, dass da etwas viel Tieferes hintersteckt, warum die Energie in unserem heiligen Land bewusst so drastisch runtergedrückt wird? Wir sind hier in einem riesigen Energienetz. Und das ganze Thema geht noch viel tiefer. Im Wort Deutschland schwingt das Wort Deus mit, was übersetzt das Göttliche heißt. Na, klingelt's langsam. Unsere Sprache ist sehr präzise. Die Menschen werden vertrieben mit allen möglichen Mitteln, damit sie hier in diesem Feld vor Ort nicht mehr wirken. Das ist ein Plan und kein Nebeneffekt. Du kannst natürlich auf Bali sitzen und hier deine Energie hinschicken. Oder in irgendeinem anderen Land. Aber vor Ort zu wirken, in Verbindung und Berührung zu sein, das braucht dieses Land. Das braucht unser Herz. Und das Herz der Menschen hier. Weil die Herzen sind verschlossen. Deshalb Herzchakra der Erde. Denk dran. Es ist das, was unser Herz braucht, um zu erwachen. Und so sage ich, Deutschland, BRD, heiliges Land, erwache. Löse dich aus der Unterdrückung und werde zu einem neuen Land, der Dichter und Denker im höchsten Ausdruck.
1: Hast du Gase eingeatmet?
2: Du bist so alleine.

Kim? Kim, K-I-M. Ja, und das soll jetzt nicht der Frauenname sein und auch nicht die Zigarettenmarke, die es mal gab. Ich glaube, die gibt es gar nicht mehr. Keine Ahnung. Ja, aber auf jeden Fall sollte das mal heißen Kind im Magen. Und der ein oder andere wird sich dann wahrscheinlich fragen, wie kommen die auf so einen Namen? Ja, und auch genau das habe ich mich auch gefragt, als ich das zum ersten Mal gehört habe. Und habe dann mal ein bisschen recherchiert und rausgefunden, dass die Jungs gegrillt haben. Und irgendwer kam auf die Idee, als das Fleisch und die Wurst fertig und auch der Käse fertig gegrillt waren, ja, hat irgendjemand eine Plastikpuppe auf den Grill gelegt. Und ja, so sind sie dann auf den Namen gekommen, durften es aber nicht verwenden. Also wurde ihnen verboten und deswegen haben sie sich dann Kim genannt. Naja, jeder wie er mag. Ja. Und jetzt gibt's hier Neues von der Band Heldmaschine. Die haben einen neuen Song am Start und der heißt Meine Welt. Und da hören wir doch mal rein in seine Welt.

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Metallica und Fade to Black, auch eine sehr schöne Nummer, finde ich. Eine der schönsten Metallica-Nummern überhaupt. Ja. Ja, viele gute. Also, ich will da jetzt nichts in Rede stellen. Ja, jetzt gucken wir doch mal in den Chat. Wen haben wir denn jetzt alles dabei? Der Axel K. hat sich gerade eingeloggt. Dann ist It's Urgent dabei. Der Marc ist da. Der Mo ist am Start. Und noch immer unsere Susanne. Ja, der Susanne hat immer noch Besuch. Und ist immer noch ein bisschen abwesend. Aber trotzdem, ganz liebe Grüße zu dir, liebe Susanne. Und kennt ihr schon Aunt Betty, also Tante Betty? Na, dann lernt er sie jetzt kennen. Hier ist Middle Class Rut mit Aunt Betty.

Wenn Sie einem Reichen, das ist ganz wichtig, was ich jetzt sage, wenn Sie einem Reichen das Geld wegnehmen, ist er immer noch reich. Der hat zwar kein Geld, aber der ist reich. Reich an Möglichkeiten, reich an Verstehen, reich an Wissen, reich an Strategien. Nehmen Sie mir alles Geld weg, in einem Jahr bin ich wieder da. Warum können die Reichen das denn trotzdem? Okay, so viele Menschen sind ja nicht reich, aber in Deutschland, wer weiß das ungefähr, von den 80 Millionen, wie viel sind Millionäre? 1 Million. Davon haben es, man weiß es nicht genau, zwischen 60% und 80% aus eigener Kraft geschafft. Wieso können das so viele trotzdem? Ganz einfach, da gibt es wieder zwei Gründe. Es geht denen nicht um Luxus, auch wenn uns die Medien das suggerieren wollen, sondern es geht denen um Freiheit. Es geht denen um Freiheit. Sehen Sie, es gibt zwei große Pole in unserem Leben und die schließen sich aus. Und das, was ich jetzt sage, halte ich auch für einen ganz wichtigen Durchbruch, zumindest als ich es gelernt habe. Wir sind in einer Komfortzone und da sind wir, weil wir es bequem haben wollen. Da sind wir drin. Wir wollen es bequem haben. Und dann gibt es Menschen, die sagen, ich will es gar nicht bequem haben, ich möchte frei sein. Ich möchte Freiheit, ich möchte frei sein. So, und wenn wir jetzt aus unserer Komfortzone herausgehen und krabbeln da mal vorsichtig raus und stoßen auf ein P wie Problem, dann sagen die meisten Menschen, die es bequem haben wollen, ich bin ja blöd, ich gehe zurück in meine Komfortzone, ist das Problem weg. Macht Sinn, oder? Einer will sich mal verselbstständigen, stößt auf Probleme mit Ämtern, mit Kunden, die nicht zahlen, alles Probleme, sagt er, ich bin doch nicht bescheuert, ich will es ja bequem haben, ich wollte ja eigentlich nur mehr Kohle haben, damit es mir besser geht, bequemer geht. Wenn Sie aber sagen, ich bin ein Freiheitstyp, ich möchte Freiheit, dann verstehen Sie das Problem, das müssen Sie durch, da müssen Sie durch, damit Sie zur Freiheit gelangen. Das schließt sich aus. So, das mit der Bequemlichkeit, das akzeptieren Sie noch. Weil Sie sagen, ja, bequem ist wirklich nicht so gut. Bin ich zwar manchmal ein bisschen, ich auch, aber eigentlich bin ich der Freiheitstyp. Wenn ich jetzt aber sage, dass der große Bruder der Bequemlichkeit die Sicherheit ist, dann wird es schon anders. Dann wird es uns schon sehr, sehr ungemütlich, stimmt's? Wir müssen uns entscheiden zwischen Sicherheit und Freiheit. Zwischen Bequemlichkeit und Freiheit. Und das ist immer wieder schwer. Wer hat das schon erlebt, dass das schwer ist? Dass Sie eigentlich wissen, Freiheit, klar, das ist meins, aber es ist trotzdem schwer, stimmt's? Und den Kampf haben wir jeden Tag, jedes Jahr, den haben wir immer wieder. Und trotzdem gibt's nichts, was so schön sein kann wie die Freiheit. Aber wir müssen wissen, die Freiheit schenkt uns nicht Sicherheit und Bequemlichkeit. Die Freiheit schenkt uns Freiheit. Das ist was ganz anderes. Oh, das ist aber hart. Wer empfindet das als hart? Da haben Sie recht. Aber es hat keiner gesagt, dass ein Leben in Schönheit und Freiheit leicht ist. Ist nicht leicht. Aber es ist schön. Und es hat damit zu tun, wir werden darüber reden, womit wir das Schwere verlinken. Ob wir es mit Schmerz oder mit Freude verlinken. Der zweite Punkt, was die gemacht haben, die Reichen. Erstes, also sie haben sich für Freiheit entschieden. Der zweite Punkt ist, sie haben Geld greifbar gemacht. Sie haben Geld greifbar gemacht, weil sie es zu Wohlstand gemacht haben. Wir reden gleich drüber, was das ist. Ausführlich haben Sie schon mal die drei Oberbegriffe, was ist Wohlstand, Assets, Beziehungen und KLUW, konstant lernen und wachsen. Also Wohlstand haben die haben Geld greifbar gemacht, indem sie es in Wohlstand umgeformt haben. Das werden wir gleich verstehen. Gehen wir erst noch die anderen beiden Punkte durch. Sie haben Systeme geschaffen, drittens. Systeme, die stärker sind als unsere evolutionären Programme. Wenn wir also jetzt das Mammut sehen, müssen wir es nicht mehr aufessen. Weil wir Systeme haben, mit denen wir diese Programme besiegen können. Und

0: hört sich einfach schöner an zu sagen, das ist mein Mann, das ist mein Freund oder mein Lebensgefährte. Das kommt auch noch dazu. Und ja, wir wussten das. Und unser Umfeld auch. Die haben immer die ganze Zeit gefragt, wann ist es denn soweit, wann ist es denn soweit? Und dementsprechend war das jetzt ja einfach eine natürliche Entscheidung.
1: Aber ich realisiere noch nicht, ich werde heiraten. Ich denke, dass ich werde realisieren nach der Hochzeit, Weil jetzt, wir haben unsere Leben wie damals, so es gibt, das ist nicht so anders, aber vielleicht nach der Hochzeit.
0: Ich hoffe doch nicht, was soll denn da anders werden?
2: Pornoralle war das, hier Ralf Schumacher, ja, mit seinem Lebensgefährten, ein Franzose. Ja, und da gab es dann vor der Hochzeit schon irgendwelche Unstimmigkeiten, also oh, mal bin gespannt, wie das gut geht, naja. Pornoralle halt. Wenn ich verkaufe da ihn bei, ich kaufe dein Auto. Hier ist IMA, eine australische Künstlerin, ja, die ziemlich kritisch ist in ihren Texten. So auch in dem neuen Song Good Citizen. Hier ist IMA.

0: eins klar machen. Die Veränderung, die fängt in unserem Kopf an. Die Freiheit, unsere Freiheit, ist kein Geschenk der Politik. Die gehört uns, niemandem sonst. Und es gibt auch niemanden, der das Recht hat, die uns wegzunehmen. Und wer das versucht, der muss auf die Griffel kriegen, in aller Klarheit und Deutlichkeit. Es ist kein Geschenk der Politik und kein Gnadenerweis unserer Obrigkeit, uns Freiheiten zuzubilligen und wieder wegzunehmen, sondern die Politik, das sind unsere Angestellten. Wir sind diejenigen, die die Weisungen zu geben haben als Volk und als Bürger. Und die Politik hat dann zu spuren. Und der Versuch, uns unsere Freiheiten wegzunehmen, ist nichts anderes als der Versuch eines Hausangestellten, das Tafelsilber zu stehlen. So jemanden entlässt man.
1: Ich danke Ihnen für das Gespräch.
0: Ich danke Ihnen.

0: Die Band Fotos war das mit Giganten und das hast du natürlich hier bei uns gehört, bei Radio Emergency in der Morning Show. Und wir kommen jetzt natürlich wie immer um diese Zeit zum...
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0: Ja, wir schließen das letzte Album der Woche, was wir jetzt die ganze Zeit schon gehört haben, ab. Ja, heute gibt's den allerletzten Song aus dem neuen Deluxe Edition Album von Black Label Society, die Band von Zakk Wylde. Ja, der hat, die haben schon unheimlich viele Alben gemacht. Also Black Label Society gibt's auch schon sehr lange. Wie gesagt, die haben ein neues Album, das heißt Engines of Demolition. Und wir sind heute beim letzten Song. Also, ich hatte es ja, also wer gestern nicht dabei war, ich hatte es ausgiebig erzählt, aber ich sag's nochmal. Ja, also, das normale Album war vorgestern zu Ende. Ja, gestern hatten wir den ersten Bonus-Track dieses Albums. Es sind, weil es eine Deluxe Edition ist, haben sie noch zwei Live-Songs mit reingepackt, was ich sehr geil finde. Und allein dafür hat es sich gelohnt, ein paar Euro mehr auszugeben. Ja. Der heutige Song heißt Back to Me, den hatten wir natürlich schon vom Album. Aber wie gesagt, das ist eine Live-Version ohne Publikum. Ja, für Apple Music Radio haben sie das aufgenommen und haben es dann mit auf die Deluxe gepackt. Und deswegen hören wir uns den letzten Song hier an von Black Label Society, Back to Me.

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2: Ja, die Klassik am Mittag. Und heute gibt es Aram Khachaturian. Ich glaube, ich weiß nicht, ob es richtig ist. Keine Ahnung. Masquerade Suite. Und das Ganze ist ein Walzer, ja, ausgesucht von unserem It's a Urgent natürlich wieder, ja. Und wer Lust hat, eine Fackel zu zünden für Frieden und Freiheit, hier bei uns im Chat, wir sind bereit, ihr solltet es auch sein, ja. Wir müssen Flagge zeigen, dass wir für Frieden sind, das ist ganz wichtig, ja. Sonst denken die noch, wir wollen Krieg. Tja. Also, hier die Klassik am Mittag, los geht's.

Oasis und Supersonic, und damit läuten wir hier die letzte Stunde Morning Show ein, ja, und die EU will ja immer mehr Kontrolle über alle Bürger haben, man merkt das ganz deutlich, ja, die Gesetze gehen alle in diese Richtung und ja, Meinungsfreiheit wird bald Geschichte sein, wenn es so weitergeht, ja, wenn wir nicht in the way of control standing. Und damit kommen wir zum nächsten Song. Hier ist Gossip, Standing in the Way of Control. Guten Morgen.

0: Gossip und Standing in the Way of Control. Ja, und im Friedensprozess zwischen Russland und der Ukraine wurde ja auch kurzzeitig überlegt, doch Gerhard Schröder dahin zu schicken. Aber er hat ja wirklich ein sehr gutes Verhältnis zu Putin. Und die beiden sind dicke. Ja, die beiden sind echt dicke. Und ich finde auch, dass das tatsächlich Potenzial hätte, dass man da zu einer Einigung käme. Aber naja, wir wissen es alles, ist nicht gewollt. Außerdem hat irgendjemand versucht, bei Gerhard Schröder anzurufen. Ja, und was ist dann passiert?
1: Guten Tag, hier ist der Anrufbeantworter von Gerhard Schröder. Leider habe ich keine Zeit, ans Telefon zu gehen, weil ich gerade ein Buch schreibe. Der Titel ist »Ich bin auch Linksträger«. Inhalt: alle meine Visionen für meine Partei im neuen Jahrtausend. Satte 8 Seiten für 1,49, eine Pulle Roten gibt's gratis dabei und wenn Sie jetzt vor lauter Staunen noch was rausbringen, tun Sie es nach dem Fall.

Die Baby Shambles hier mit Fuck Forever. Ja, und die Baby Shambles ist ja die Band von Pete Doherty. Pete Doherty ist der Mann, dem ja nachgesagt wird, er wäre für den Tod von Amy Winehouse verantwortlich, was totaler Quatsch ist. Ja, also da gehören immer zwei zu. Und Amy hätte auch Nein sagen können, ja, als er ihr was angeboten hat. Wenn sie Ja sagt, dann hängt sie mit drin. Ja, also da ist sie dann selbst schuld. Sehe ich so. Ja, es ist tragisch, natürlich. Ja, eine der schönsten Stimmen überhaupt auf diesem Erdball ist ja, umsonst gestorben im Prinzip. Ja, hätte sie sich sparen können, wenn sie ein bisschen weniger Substanzen zu sich genommen hätte. Aber naja, so ist es nun mal manchmal. Ja. So, wir kommen.

Echo and the Bunnymen hier mit The Killing Moon. Ja, das Ganze um 12.34 Uhr und ihr hört immer noch die Morning Show hier auf Radio Emergency, noch bis 13 Uhr. Und du darfst auch gerne noch in den Chat kommen, wenn du willst. Viel ist nicht mehr los, aber sei gegrüßt. So, hier Daughter von Pearl Jam. Einen wunderschönen guten Morgen euch.

Russ Ballard war das mit Voices. Und wir kommen jetzt zu einer Band, die mal in den Rückspiegel schaut. Ja? Blick in den Spiegel. Und das Ganze von Eschenbach.

0: Hi, hier spricht der Philipp von Eschenbach. Rockige Grüße an Jörg und die Zuhörer von Radio Emergency und ich hoffe, ich sehe euch bald, wenn wir wieder auf Tour sind. 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
1: Ja, yeah, Derogoy hier aus seinem letzten Solo-Album, ja. Er ist ja jetzt solo unterwegs, war ja vorher Sänger bei der Band Umf, für die, die es nicht wissen. Und ja, Umf hat sich dann den Schulz geholt von Unzucht und ja, Dero macht jetzt alleine und hat ein wunderschönes Album gemacht mit dem Titel 1984. Kann ich wirklich jedem nur empfehlen, ja. Die machen leider, zumindest mit dem Sänger, nichts Neues mehr hier. Faceless, der Sänger Jazz hieß er ja, glaube ich, ist vor kurzem gestorben. Ja. Und ja, wir erinnern einfach mal dran hier. Good. God is a DJ. Ja, gut sollte auch sein.
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Faceless und God is a DJ und das Ganze natürlich hier bei uns. So, das war's mit der Morning Show. Ich bedanke mich bei allen Hörern da draußen. Sage euch nochmal, dass heute wieder Emmys Diary hier am Start ist, ja. Rock am Dying hat sie es genannt, ja. Kopfüber in die Festivalsaison. Ja, heute Abend hier auf Radio Emergency. Das Ganze von 19 bis 21 Uhr. Emmys Diary solltet ihr nicht verpassen. Die nächste Morning Show gibt es dann morgen früh um 10 bin ich dann wieder für euch am Start. Wenn ihr Lust habt, seid ihr da natürlich auch wieder eingeladen. Ja, das war's. Und vielen, vielen Dank auch an unseren Chat, der nicht mehr vorhanden ist. Aber auf jeden Fall heute auch schon relativ besucht war. Ja, also danke an euch. Hoffe, ihr seid morgen auch wieder dabei. Und hier zum Schluss gibt es die Fanta 4 mit Krieger. Und damit sage ich bye bye. Ciao, ciao. Ende.

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0: Und jetzt der größte Knall im All. Captain Kip Dotter.
1: In den Hauptrollen heute Testament und Ayatollah Isayud.
2: Hier kommt Dotter.
3: Hallo Freunde, ihr wisst noch, in unserer letzten Episode musste ich mein Haus verlängern lassen, um die vielen Pokale und Glückwunschtelegramme und Orden, die mich aus aller Welt erreichten, unterzubringen. Trudix war hinter Schloss und Gittern und nach einer erholsamen Nacht schlenderte ich in meinem Designer-Morgenmantel von Hugo Massage Ma Plumes Sack entspannt in Richtung Küche, aus der vertraute Geräusche kamen.
1: Guten Morgen, Captain.
3: Guten Morgen, Tessie. Das riecht aber gut hier. Was gibt's denn?
1: Das Übliche. 25 Rühreier, Parmaschinken, Milchkaffee, Speck und dicke Bohnen aus der Dose.
3: Ah, Frühstück für Weltmeister,
1: ja.
3: Ha? Tessie, wieso sind deine Füße so geschwollen und verbandagiert?
1: Na, weil's hier steht.
3: Was?
1: Na, hier auf der Dose mit den Bohnen.
3: Hm?
1: 20 Minuten in kochend heißes Wasser stellen.
4: Au, Captain.
3: Ja, Tess?
4: Schon mal heute in die Zeitung geschaut?
3: Nee, wieso? Ist ein Bild von mir drin?
4: Nein, aber hier, guck mal. Zigaretten schon wieder teurer.
3: Oi.
4: Schnaps kostet mehr.
3: Oh, auch noch.
4: Und Eier gehen auch wieder hoch.
3: Eier gehen wieder hoch?
4: Ja.
3: Oh, da kriegen aber einige Hühner einen bösen Schreck.
5: Herein.
4: Oh, guten Morgen, Dr. Gittfinger. Gut geschlafen?
5: Guten Morgen. Leider nicht. Ich leide unter Schlaflosigkeit.
3: Schon mal probiert, im Kühlschrank zu schlafen, Doc?
5: Im Kühlschrank schlafen?
4: Mhm.
5: Hilft das denn gegen Schlaflosigkeit?
3: Schlafen hilft immer gegen Schlaflosigkeit, egal wo Sie schlafen, Sie Dummi. Aber hier, Doc, ich habe was gesehen in der Zeitung. Das wird Sie aufhalten. Moment, wo war es denn hier? Das Riesenduell der Mikrowellenzwerg? Nee. Dolly Parton geplatzt? Musst ja mal. Jagen wird durch Wild erst schön? Nee. Hier ist es. Hier, hört mal zu. 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Ah, komm ja schon, Moment. Dotter hier, wer spricht? Hallo. Mein Gott! Mach ich sofort. Wiedersehen. Tessie, Dr. Gittfinger.
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6: Ei Dotter, was passiert nun?

My Loves, herzlich willkommen zu Rock am Diaring, der Kopfüberstart in die Festivalsaison und mit Matsch erprobten Chat und garantiert Matsch erprobt. Das sind die Blatanos, die sind nämlich hier schon eingecheckt und haben ihr VIP-Bändchen für den heutigen Festivalbereich hier angelegt. Ja, wir beleuchten heute die Mutter aller deutschen Festivals, würde ich mal so behaupten, oder beziehungsweise eins der größten und eins der ersten, nämlich Rock am Ring. Das findet seit gestern statt und ich muss ehrlich sagen, das Line-Up hat mich jetzt nicht so mega vom Hocker gehauen. Klar sind da ein paar Bands bei, die cool sind, die ich sehr gerne mag, aber irgendwie sind es auch immer dieselben. Trotzdem beleuchten wir heute mal das Line-Up ein bisschen. Ja, es wird teilweise auch übertragen im Internet auf einem Streaming-Dienst und da habe ich gestern schon mal so ein bisschen reingeguckt, heute noch gar nicht. Wir hören uns hier mal ein paar Bands an, die da am Start sind, und zwar extra nicht nur die, die sowieso jeder kennt, sondern auch mal die neueren Bands oder die das losgezogen haben, da am frühen Vormittag, Nachmittag zu spielen. Und eben gerade die Headliner von gestern Abend waren nämlich Linkin Park, aber aus alter Tradition und aus Aberglaube heraus, wisst ihr ja, liebe regelmäßigen Stammhörer, gibt es in Emmys Diary immer als Opener einen Linkin Park Track mit Chester Bennington, und das war diesmal das war ja One Step Closer, nicht Crawling. Ja, die neurodivergente Show auf Radio Emergency. Es geht schon wieder los. One Step Closer. Aber im Remix vom Reanimation Album 2002 mit freundlicher Unterstützung von Jonathan Davis, bekanntlich Sänger von Korn und danach eine Band, die ohne Cal Pavone aufgetreten ist, weil er 2018 schon gestorben ist, aber auch gestern zu sehen. Die hätte ich mir gerne angeguckt, da war ich aber leider noch im beruflichen Dienst. We Came as Romance aus Michigan, und eben gehört ein Cover von Justin Timberlakes My Love, zu finden auf dem Punk Goes Pop Sampler Volume 3 aus dem Jahr 2010. Ja, mit alten Bekannten und neuen Freunden geht's jetzt auch weiter. Als nächstes haben wir nämlich auf der Timetable von gestern stehen Bush aus England. Ja, Gavin Rossdale rockt auch noch, und wir hören den alten Hit Greedy Fly, einer meiner Bush-Favorites, aus dem Album Razorblade Suitcase von 1997. Und danach gibt es eine frühlingshaft klingende Band, nämlich Magnolia Park aus Orlando, Florida. Und die sind eher noch nicht so bekannt, machen aber richtig coole Crossover-Musik. Und wir hören den Track High aus dem Jahr 2025 vom Album Nights After Vamp. Und danach gibt es auch nochmal alte schwedische Bekannte, die ihr bestimmt alle kennt.

Da haben wohl die Jungs und Mädels von TX2 aus Fort Collins, Colorado ganz, ganz viel Rage Against the Machine in ihrer Kindheit gehört. Denn daran erinnert mich ihr cooler Track Confession ein wenig. Und der ist aus diesem Jahr ganz neu, sozusagen aktuell. Ja, TX2, eine der jüngeren und neuen Bands, die jetzt bei Rock am Ring gestern auftreten konnten. Ja, davor hatten wir, wie gesagt, die alten schwedischen Bekannten von The Hives. Mit Idiot Walk 2004 war das auf dem Tyrannosaurus Hive Album drauf. Ja, und die guten Jungs kommen aus Fagersta in Schweden. Ja, neben TX2, die jetzt neue Freunde sind, kommen wir wieder zu alten Bekannten, die das Privileg haben, dieses Jahr Korn auf ihrer Deutschland, Europa, sonst wie Tour zu unterstützen, und das sind die Architects. Ja, die waren auch gestern am Start und ich durfte ein bisschen reinschauen und war natürlich wie immer ein sehr, sehr geiles Konzert bei Rock am Ring. Hab hier ein Moshpit mit mir alleine eröffnet und wir hören jetzt aus im letzten Jahr vom Album The Sky, The Earth and All Between, Black Hole, die Architects. Ja, und danach gibt es auch welche, die es schon länger gibt, als ich irgendwie gar nicht mehr so auf dem Schirm hatte. Und zwar sind das Drain. Feel the Pressure heißt der Track vom California Cursed Album 2020. Viele Grüße an Drain nach Santa Cruz.

0: Bring Me the Horizon haben leider nicht gespielt. Spielen dieses Jahr nicht auf dem Rock am Ring. Ausnahmsweise, die letzten Jahre waren sie immer mit dabei. Aber hier haben wir sie gehört, zusammen mit Moa Kikuki, Suzuka Nakamoto und Momoko Okazaki, alias Baby Metal aus Japan. Ich bin nicht so ein riesen Baby Metal Fan, denn sie wurden tatsächlich von einer Talentagentur gegründet, um den sogenannten Kawaii Metal zu performen. Und Kawaii bedeutet so viel wie verniedlicht und süß, und das weiß nicht, finde ich irgendwie ein bisschen fragwürdig, aber trotzdem haben sie hier eine kurze Plattform gemeinsam mit Bring Me the Horizon bekommen. Ja, und der Track ist zu finden auf dem 2020er Album von BMTH, Post-Human Survival Horror. Davor gab es ja auch nochmal richtig was auf die Ohren. Eine Band, die mittlerweile zu den ganz Großen im Metal-Business gehören. Trivium aus dem Sunshine State Orlando. Deswegen bestimmt auch diese sonnigen Musikgemüter vom Album Struck Dead aus dem Jahr 2025. Ja, wir gucken mal hier. Die much erprobten Chatties sind alle da. Alex, Aquamarine, Arno 1, Matt, Steve, grüße dich auch ganz lieb. Schön, dass du hier mal reinhörst. Testosterone habe ich noch gelesen. Und natürlich Blatano. Ja, wir bauen uns jetzt hier unser VIP-Zelt-Dorf auf und lassen es uns gut gehen, während wir ein Highlight von gestern hören, von Rock am Ring. Und zwar eine absolut geniale Liveband. Das sind Papa Roach, unter anderem einer der Headliner gestern. Papa Roach treffen auch, oder gerade Jacoby Shaddix, wenn er zum Publikum spricht, das trifft einen irgendwie dann doch immer mitten ins Herz, was er so erzählt. Und immer ein ganz, ganz Riesenspaß gibt es, wenn Papa Roach die New Metal Time Machine auf ihren Konzerten anschmeißen. Und dass die New Metal Time Machine, die gestern angeschmissen wurde, die hören wir uns jetzt gleich mal an. Nach Papa Roach gibt es noch einen Headliner von gestern, die leider nicht übertragen wurden. Die hätte ich wahnsinnig gerne gesehen. Und zwar sind das natürlich Fritze Durst und Limp Bizkit. Und wir hören aus dem Album Significant Other Rearrange 1999. 1999 habe ich zum Beispiel angefangen, auf Festivals zu fahren und die zu genießen. Jetzt erstmal live Rock am Ring 2026. Papa Roach.
1: We like to call this part of the show the new metal time machine. Would you like to go on a journey with us back to 2000, 1997, 98, 99? We got some Korn fans in the house. Korn was the first major label band that ever took us on the road. So I got nothing but love for Korn.

Vor Urzeiten, als Vulkane spien und Echsen die Erde beherrschten, entstand eine Prophezeiung. Ein Dino werde herabsteigen, doch nicht um zu fressen, sondern um Bier zu trinken. Und nur 4 tapfere Menschen könnten ihm gegenübertreten.

Ja, genau zur richtigen Zeit haben Sie gestern den gestrigen Tag auf dem Rock am Ring sozusagen abgebunden. Das war nämlich vergangene Nacht um 2 Uhr. Da spielten The Butcher Sisters aus Mannheim. Und wir haben hier gerade gehört Birosaufus Ex. Und hier haben sich sehr, sehr viele Chatties drüber gefreut. Ja, ist natürlich auch mir eine Ehre, wenn es euch gefällt, lieber Günther Helftaste und Alex. Ja, wie gesagt, aus Mannheim kommen The Butcher Sisters. Und das findet ihr auf dem Album Das Schwarze Album. Obwohl ja der Refrain eben von Birosaufus Ex ganz, ganz stark an Drowning Pools Bodies erinnert hat. Ja, somit haben wir die Vergangenheit abgeschlossen. Der Freitag von Rock am Ring ist vorbei und wir sind im Jetzt angekommen, im Samstag. Obwohl es ja auch schon wieder Vergangenheit ist, denn die Bands, die jetzt kommen, die haben teilweise heute schon da ihre Musik abgefeiert, unter anderem nämlich auch The Pretty Reckless aus, wo kommen die denn her? Ach, aus New York City selbstverständlich, mit Sexy Taylor Momsen am Gesang, ja, gehen ziemlich ab und wir hören jetzt ihren Track When I Wake Up aus dem Album Dear God, und das ist auch ganz aktuell. Und danach gibt es einen ganz alten Hasen aus dem Showgeschäft, nämlich Tom Morello. Seinerzeit war er Gitarrist bei Rage Against the Machine und dann Audioslave und jede Band, jeder Musiker, der was auf sich hält, hat schon mit Tom Morello zusammengearbeitet. Und wir hören von 2024 Soldier in the Army of Love. Und Tom Morellos Album hieß genauso. Jetzt erstmal Army of Love für Taylor Momsen und Pretty Reckless.

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3: Ja, das war natürlich nicht Tom Morello. Ich habe mich hier mal wieder neurotisch vertan. Das waren die großartigen Ice Nine Kills aus Boston, Massachusetts mit The Love Track. Also Love, nicht Love wie Liebe, weil sonst könnte man ja auch The Love Song nennen, sondern wie Lachen. Ja, und die Ice Nine Kills, die nehmen sich ja immer gerne für ihre Songs diverse Grusel-Horrorfilme als Thema oder dementsprechende Figuren. Ja, so, jetzt ist er aber hier am Start. Tom Morello braucht immer seine Zeit und nach Tom Morello gibt es die guten Subways. My heart is pumping to a brand new beat aus dem Jahr 2015 vom Album The Subways, die übrigens aus Hertfordshire in Großbritannien kommen.

Auch in Brasilien sagt man sich im Zweifel mittags in die Eifel. Heute Mittag auf der Bühne um 13.25 Uhr bei Rock am Ring. Ego Kill Talent aus Sao Paulo, Brasilien, hier mit Our Song aus dem Jahr 2021 vom Album The Dance Between Extremes. Ja, da wart ihr aber echt tapfer, Jungs. Und eine Band von gestern, die habe ich euch noch unterschlagen hier, beziehungsweise ist sie mir irgendwie abhanden gekommen, aber ich konnte sie nochmal einfangen hier. Und zwar sind das Basement aus Großbritannien und Broken by Design heißt der Track vom aktuellen Album Wired. Und die kriegt ihr jetzt nochmal auf die Ohren. Danach gibt es Breaking Benjamin. Die waren heute auch am Start und haben 2015 einen coolen Track gehabt, der da heißt Angels Fall. Und Dark Before Dawn heißt das Album der Band aus Wilkes-Barre in Pennsylvania.

Eine Band, die wir in unserer Jugend absolut abgefeiert haben, das heißt 1994, The Offspring mit Bad Habit vom Smash-Album. Und The Offspring sind einer der Headliner morgen bei Rock am Ring. Ja, auch noch am Start. Bin ich mal gespannt, was sie so abliefern. Und davor hatten wir The Old Wise Man of Punk, Social Distortion, 1978 schon gegründet. Und ja, die treten morgen auch tatsächlich auf. Ich glaube, am frühen Abend, soweit ich mich nicht irre. Also wäre cool, wenn das übertragen wird. Und ich kriege jetzt hier gerade eine Meldung rein, nämlich Deutschland hat schon ein Tor geschossen nach 2 Minuten gegen die USA. Also wir machen gerade ein Freundschaftsspiel in Chicago bei knapp 30 Grad und sehr hoher Luftfeuchtigkeit. Ja, ich glaube, Mittwoch, Donnerstag, irgendwann geht's los mit der WM. Aber ich habe da nicht so große Erwartungen. Und die zweite Blitznachricht ist, dass der Rita gleich noch weitermacht. Ab 21 Uhr gibt es Retag im Flow und wahrscheinlich wieder Bierchen und Musik. Ja, sehr, sehr cool, dass du uns hier den Abend noch ein bisschen versüßt, lieber Retag. Ja, 01 für Deutschland und Freistoß für Deutschland im Halbfeld. Nein, ich habe jetzt, also Fußball gibt es dann ab nächste Woche hier live Kommentare natürlich. ja, Offspring und Social Distortion. Und jetzt kommen noch mal Bands, die noch relativ unbekannt sind. Ich hoffe, das können wir ein kleines bisschen ändern. Aus Walnut Creek, Kalifornien. Was heißt ein Creek nochmal? Schlucht oder so? Die Walnussschlucht. Hört sich irgendwie auch

an wie eins von Aquas fantastischen Büchern, die sie immer im Literarium vorliest, ja. Das war ja gestern auch wieder großartig, Bernhalter durch die Galaxis, wo wir heute Abend da ein bisschen Kontrastprogramm zu haben. Wir hauen ja schon ein bisschen auf die, ja, darf man Kacke im Radio sagen? Egal, wir hauen hier weiter auf die Kacke. Jetzt kommen wir erstmal, wie gesagt, aus Walnut Creek, Kalifornien. The Story is So Far vom Album Nerve 2015. Selbiger Titel. Und danach gibt es den Enkel von Genghis Khan aus Texas. Zumindest nennt sich die Band Kublai Khan TX, also Texas. Kublai Khan war ab 1271 Kaiser von China und eben Enkel von Genghis Khan und hat die Yuan-Dynastie begründet. Ja, da soll mal einer sagen, das hier ist kein Bildungsradio. Wir sind immer voll auf Niveau und deswegen jetzt The Story So Far mit Nerve und danach Kublai Khan TX Theory of Mind.

Ja, der Maynard James Keenan konnte es kaum abwarten. Der ist morgen nicht mit Tool Headliner bei Rock am Ring, sondern mit The Perfect Circle. Ja, die finde ich fast ein ganz kleines bisschen besser als Tool, aber das ist ja jedem selber überlassen. Mehr de nom, mehr der Namen. Hieß 2000 das Album und auch A Perfect Circle stammen aus L.A. So, wir schauen hier nochmal in den Chat. Da sind noch Gönder Freetag, der jetzt gleich hier am Start ist für euch mit Musik und Bierchen, Testosterone und alle, die jetzt schon ja zum Fußball rüber geswitcht habe. Wie sieht es denn aus? Schon nee, immer noch 0-1 Tor für Deutschland durch K. Havertz und ja, die USA, die sind hier fett im Pressing, ja. Egal. Wie gesagt, Fußball gibt es dann demnächst. Nächste Woche gibt es wahrscheinlich kein Diary. Da bin ich auf einem Benefizkonzert und zwar zugunsten des Kinderhospizes Sternenlichter. Ja, also ich bin ja immer dafür, für den Tierschutz zu spenden. Aber wenn ihr mal 1-2 Euro über habt, dann auch gerne an die Kinderhospize, die sich nämlich alle durch Spenden finanzieren müssen und die leisten extrem gute und sehr, sehr wichtige Arbeit und deswegen nächste Woche bin ich da wohl dann auf dem Konzert und wir kommen jetzt schon zum Ende vom Rock am Diaring, bevor es jetzt gleich noch den ja, wie sagt man, den Schließer, den Abschließenden für morgen Abend gibt, neben Iron Maiden. Ja, die spiele ich jetzt aber aus Prinzip nicht. Die laufen schon so viel im Radio. Von mir gibt es dann was Ähnliches. Ich möchte aber noch hier auf unsere Sendungen kommende Woche hinweisen. Natürlich täglich die Morning Show mit DJ Bagger von 10 bis 13 Uhr. Morgen gibt es ab 17 Uhr We Will Proc You mit dem Matti Proc Rock oder das, was ich dafür halte. Und ab 22 Uhr Ollies Night Show. Ja, Montag dann wieder. Live Club mit Fischer diesmal. Frank Stoner mit dem Vintage Club. Dienstag Club Noir mit Matt Steve. Und am Mittwoch, da gibt es ein Tohuwabohu mit Franz Jäger und am Donnerstag geht die WM in den USA los. Ja, egal. Hier wird auf jeden Fall Gesine senden. Das ist viel, viel schöner. Ja, da sind wir dabei. Natürlich Aquas Literarium per Anhalter durch die Galaxis und. Ja, immer mal reinschauen in unseren Sendeplan. So, also ich kann euch nur noch viel Spaß wünschen mit Retag und wir hören Made of Steel. Also nicht Made, sondern gemacht, sondern die Jungfrau aus Stahl, nicht die Iron Maiden von Sabaton. Und die kommen auch aus Schweden, aus Falun und haben letztes Jahr ein Album namens Legends rausgebracht. Und mit Made of Steel ist, glaube ich, Fräulein von Orléans gemeint, John Dark, Johanna von Orléans. Und damit verabschiede ich mich. Bis bald und viel Spaß mit Retag.

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Einen wunderschönen guten Abend. Herzlich willkommen zu Real Talk im Flow, jetzt hier bei Radio Emergency. Die nächsten zwei Stunden. Ja, ob Musik und Bierchen, weiß ich nicht. Ich habe nur noch zwei Flaschen Bier. Ich muss mich ein bisschen einschränken, ne? Ja, ja.

und Emmy hat es ja mächtig krachen lassen. Günther schreibt, wenn ich mich recht entsinne, müsste diese Sendung eine Tortur für Rita gewesen sein. Das sagt doch nicht so was Böses.

Fleetwood Mac mit Tango in the Night. So, aber irgendwie, glaube ich, habe ich hier irgendwelche merkwürdigen Soundstörungen. Ich glaube, ich habe auch schon rausgefunden, wo das ist. Nur wenn ich das umstelle, dann muss ich wahrscheinlich kurz vorm Stream, ja. Das pupst immer so in einem Kanal, ne? Ich weiß nicht, ob euch das aufgefallen ist. Schauen wir mal, wie sich das so ergibt. Ich spiele jetzt noch den nächsten Titel und wenn es im nächsten Titel immer noch so persistent ist, dann werde ich mal kurz zum Stream gehen, hier die Konfiguration ein bisschen abändern. Als nächstes hören wir Metzi Star, Fade Into You. Und die Wunschbox übrigens geöffnet, ne? Ja, www.radioemergency.de, da findet ihr die Wunschbox. Grüße, Wünsche, Sorgen oder Nöte, ihr wisst ja, schöne Wünsche, ne? Und ich schaue dann, was ich damit machen kann, machen möchte und machen werde.

Fade into You von Matzy Star. Ja, ein bisschen Kontrastprogramm zu Emmy vorhin. So, aber es stimmt, also jetzt waren keine Störungen mehr. Hat sich das wohl eingetuned. Ja, so, und dann schauen wir mal weiter. In der letzten Sendung, ne, der Günther war schuld, hatten wir festgestellt, da hatten wir ja elektronische Musik, also so gar nicht meins und also gar nicht so mein Stil, aber das war eigentlich eine tolle Sendung und da kamen wirklich gute Wünsche aufeinander und das hat so einen richtigen Drive dann gekriegt. Und von dieser letzten Sendung, da möchte ich noch einen Titel spielen, den hatte sich, glaube ich, auch Gandalf gewünscht, und zwar war das von Mitte Kill, Wasser oder Wodka. Den fand ich so mega geil. Vor allen Dingen ist der fantastisch gemastert, der hat mich wirklich begeistert. Und in der Wunschbox ist die, Nicole ist in der Wunschbox. Für wen? An alle Freunde des guten Musikgeschmacks. Wrong Side of Heaven. Ich nehme mal an, du meinst von Five Finger Death Punch. Dann werde ich den dann danach spielen. Aber jetzt erstmal Mitte Kill, Wasser oder Wodka. Und ihr wisst ja, ich bin der König des Genrewechsels, ja. Auch des unpassenden Genrewechsels.

Mega geile Nummer. Wasser oder Wodka von Mitte Kill. So richtig schön schwurfig, oder? Ja, ich hatte heute einen arbeitsreichen Tag, habe wieder mal hier meine Latifundien gemäht und danach Großeinkauf gemacht und dann dachte ich mir, ja, jetzt kannst du mal so richtig schön relaxen, ein bisschen Musik hören. Und da dachte ich mir, ja, warum soll ich denn das eigentlich alleine machen? Ich meine, das könnten wir doch alle zusammen dann schöne Musik hören und deswegen auch gerne mal ein bisschen was Relaxtes. Und und da fand ich jetzt diesen Song von Mitte Kill, der passt natürlich mega geil da rein. So, die Störung scheint tatsächlich aufgehört zu haben. Das macht mich sehr froh. Das war gar nicht schön. Und dann kommen wir jetzt zur Wunschbox. Wie gesagt, Nicole ist in der Wunschbox und an die Freunde des guten Musikgeschmacks, Wrong Side of Heaven. Und wie gesagt, ich vermute, du meinst von Five Finger Death Punch und den spiele ich dir jetzt. Grüße, Wünsche, Sorgen oder Nöte. Ihr kennt den Weg, www.radioemergency.de. Da findet ihr die Wunschbox.

Der Wunsch von der Nicole. Wrong Side of Heaven, Five Finger Death Punch. Ist auch so eine Gruppe mit so einem mega geilen Bandnamen, oder? Five Finger Death Punch. Obwohl, das spucke ich immer auf meinen Monitor hier. Ne? Ja, ich brauche immer so ein Lätzchen oder sowas. Jetzt geht schon wieder los.

Das ist Kid Rock mit So Hot. Ja, und da hatte ich vorhin was von Genrewechsel gesagt. Gandalf ist in der Grußbox, Wunschli Dion und The Wanderer ist hier. Ich weiß nicht, wer Kid Rock und Dion hintereinander gespielt hat im deutschen Radio. Wahrscheinlich ist das jetzt eine

Ja, die Premiere wollte ich sagen. Da hatte Dion schon losgesungen, ne? Kid Rock und danach Dion, wie gesagt, Premiere im deutschen Radio, da bin ich absolut sicher. Obwohl, ich fand, so schlecht passte das jetzt gar nicht. Also irgendwie war schon eine geile Nummer. So, und dann ist noch Schnick Schnucki ist in der Grußbox. Und für alle Zuhörer und grüßt euch alle. Und hätte gerne gehört, Stephen Wilson mit Personal Shopper. Boah, das Ding ist irgendwie 10 Minuten oder so. Naja. Spielen wir. Und dann schauen wir mal, wie sich der Abend so entwickelt.

Glückwunsch von Schnick Schnucki. Jetzt muss ich erstmal gucken, wer sich das gewünscht hat. Der Wunsch von Schnick Schnucki, Steven Wilson, Personal Shopper. Geiler Wunsch, muss ich sagen. Schönes, schönes Stück. Und ja, jetzt sind wir definitiv in der langen Rille angekommen. 9 Minuten und 46 waren es, glaube ich. Aber jede Sekunde wert. So, habt ihr auch noch Grüße, Wünsche, Sorgen oder Nöte? Ihr kennt den Weg www.radioemergency.de. Da ist die Wunschbox und da könnt ihr dann Grüße, Wünsche, Sorgen oder Nöte reinschreiben. Schöne Wünsche, wie immer. Und wir schauen dann, was wir damit machen. So, und wenn ihr in die Wunschbox schreibt, für die das noch nicht wissen, ihr müsst auf der Homepage angemeldet sein, weil sonst könnt ihr da zwar abschicken, aber das kommt bei mir nicht an. Also wie gesagt, ne, erst auf der Homepage anmelden, dann könnt ihr in die Wunschbox schreiben.

Das ist Timelock mit Zen. Also ich muss ja sagen, die segensreichste Erfindung beim Radiomachen ist der Limiter, ja. So, und dann kommen wir zum nächsten Wunsch von Schnick Schnucki.

und Schnick-Schnucke beschwert sich, sie hätte gar nichts gewünscht. Ja, das stimmt doch. Wenn der Moderator nicht des Lesens nicht mächtig ist, ne? Sorry. Und zwar steht in dem Wunsch steht von Depeche Mode für wen Schnick-Schnucki. Also Depeche Mode hat sich für Schnick-Schnucki Personal Jesus gewünscht. Keine Ahnung, wer es Depeche Mode ist. Haben wir das auch aufgeklärt. So, der nächste Wunsch, ach, vielleicht sollte ich den mal in den Player ziehen. Ne? Ja, das ist hilfreich. Der nächste Wunsch ist von It's Urgent. Grüß damit alle Hörer. Und das ist die Gap-Band Big Fun. Der Bandolero-Mix. Keine Ahnung, nee, das ist nicht der Bandolero-Mix. Ich habe nur diesen Mix.

0: Hund von It's Urgent, The Gap Band, Big Fun. So, und H-Weber hat mir ein Ei gelegt, FGTH. Ich habe mich hier totgesucht, bis ich kapiert habe, was FGTH heißt. Ne? Ja, darf man, glaube ich, nicht erzählen, aber ja. Frankie Goes to Hollywood mit Relax. Und das Ganze hören wir natürlich von Vinyl. Ja, so viel Zeit muss sein.
1: Grazie mille. 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

0: Was ein geiler Wunsch.
1: So, Moment, Platte anhalten.
0: Was ein geiler Wunsch. Und das Ganze von Vinyl natürlich, ne? H-Weber hat sich das gewünscht. Frankie Goes to Hollywood mit Relax. So, und als nächstes der Gönndalf. Gönndalf ist schuld, ja, wie immer. Er hätte gerne gehört The Flirt mit Passion. Gerne die 12-Inch-Version. Also ich habe mal geschaut, ne? Ich kann anbieten, Passion, The Flirt, die Normalversion dauert 5 Minuten 3 Sekunden. Dann habe ich hier eine 12-Inch Remix-Version, 6 Minuten 59 Sekunden. Dann habe ich nur die Remix-Version, 8 Minuten 20 Sekunden. Und dann gibt es dann noch die Passion Long Version, 9 Minuten 03, ja. Dreimal dürft ihr raten, was ich rausgesucht habe. Alles für den Club, alles für den Dackel, alles für den Club, ne?
1: Ja.

kommen wir zum nächsten Wunsch. Zum nächsten Wunsch. It's urgent in der Wunschbox. Bist du jetzt mal ruhig? Ja, ist ja unglaublich, ne? It's urgent in der Wunschbox und er hat sich das hier gewünscht. Mr. James Brown mit How Do You Stop? Ja, den Reed Duck.

Eine schöne schwurfige Nummer, der Wunsch von It's Urgent. How do you stop? Von James Brown. Ah, die Grußbox wünscht, die Wunschbox wünscht sich, füllt sich weiter mit Wünschen, so rum. Wird ein Schuh draus. Der nächste Wunsch ist von Schnick Schnucki. Schnick Schnucki ist schuld. So viel. Galcher Lustwerk.

Das war der Wunsch von Schnickschnucki. Galcher Lustwerk mit Bit. So, und dann kommen wir nochmal zu It's Urgent. It's Urgent wünscht sich David Bowie mit Fashion. Den spiele ich dir auch. Und ja, und dann schauen wir mal, wie der Abend so weitergeht. Ich habe immer noch kein Bier. Finde den Fehler. Das geht ja überhaupt nicht hier. Nein.

Der Wunsch von It's Urgent. David Bowie mit Fashion. So, und dann kommen wir noch zum nächsten Wunsch. Den kann ich aber leider nicht erfüllen. Der ist von Matti. Er hätte gerne gehört Sympathy for the Devil, und zwar von Marianne Faithfull. Hanischnitt. Ich muss noch mal gucken, ob mir da noch was anderes einfällt. Aber den kann ich jetzt leider nicht mitdienen. Und aber ich habe mir jetzt hier ein, ich habe ja Trauer, ne? Ich habe zweifach Trauer, ja. Die eine Trauer ist, ich habe nur noch zwei Flaschen Bier, ja. Das ist sehr traurig. Und die andere Trauer ist, ich habe mir letztens mein Schneiderweiße Bierglas zerdeppert, ja. Das ist sehr traurig. Jetzt muss ich Schneiderweiße aus dem Krombacher Bierglas trinken. Ja, das ist also Frevel, ne? Ja. Ihr versteht meine Trauer, denke ich jetzt. Zumindest, also Gönndalf, it's urgent, ne? Ja, unterstrich Weber. Ihr werdet verstehen, wie die Trauer jetzt, ja. Deswegen jetzt ein Trinklied und damit proste ich euch allen zu.

Die Sex Slaves, thank you God for Jack Daniels. Und damit proste ich euch zu mit leckerer Schneiderweiße aus dem Krombacher Bierglas, ja? In dem Chat wird geschrieben, Gläser sind für was? Gläser sind für Mädchen, also Weißbier kann man nicht aus der Flasche trinken, also wirklich nicht. Ich weiß nicht, ob ich es schon erzählt habe, ich folge so einem amerikanischen Campingkanal, die sind richtig cool und da hatten sie irgendwann mal, kam dann einer rein, hat gesagt, ah ja, ich habe neues Bier, ich habe deutsches Bier und dann hat er ein Weinstephaner Weißbier und dann macht er die Flasche auf, setzt die Flasche an und trinkt Weißbier aus der Flasche. Ich bin schockgefrostet vor einem Monitor, das geht nicht, nein. Weißbier muss man aus einem richtigen Weißbierglas trinken und zwar Schneiderweiß aus einem Schneiderweiße Bierglas, ja. Das kaputt ist. Ich hab Trauer. So, da ich für Matti Sympathy for the Devil nicht von Marin Faithful habe, spielen wir es dann halt von den Rolling Stones natürlich. Und er grüßt damit alle Fans guter Musik. Grüße, Wünsche, Sorgen oder Nöte, www.radioemergency.de. Die Grußbox ist noch offen. Grüße, Wünsche, Sorgen oder Nöte, alle da rein.

Sympathy for the Devil. Nicht von Marianne Faithfull, wie Matti sich das gewünscht hat, weil ich es leider nicht habe, sondern von den Rolling Stones. So, und dann kommen wir zum nächsten Wunsch. Der ist von It's Urgent. Und It's Urgent wünscht sich für Gönny Rod Stewart mit Passion. Passion.

0: Schöner Wunsch von It's Urgent. Das Ganze für den Gönny Rod Stewart mit Passion. Den kannte ich noch gar nicht. Schönes Ding. So, und dann gucken wir weiter in der Großbox. Boah, ich muss hier gar nichts arbeiten. Ich bekomme hier von euch hier immer heute wirklich geile Wünsche rein. Als nächstes habe ich einen Wunsch nochmal von Schnick Schnucki bekommen. Und für wen? Ja, für euch, für alle euch, ne? Und grüßt damit alle Zuhörer. Und sehr gerne gehört In Excess. Ich muss eintrinken. Mit Devil Inside. Grüße, Wünsche, Sorgen oder Nöte. Ihr kennt den Weg. Noch ist die Großbox auf.
1: Ja.

0: Der Wunsch von Schnickschnucki. In Excess mit Devil Inside. Und sie grüßt damit alle, die zuhören. So, als nächstes. Als nächstes habe ich den Matti. Matti hätte gerne gehört The Beatles mit The Get Back. Den spiele ich ja gerne. Und er spielt. Er grüßt damit alle RE-Lauscher. Ja. Eine schöne Nacht. Ich sehe schon. Mit 2 Stunden senden, das wird nichts. Nein. Ich habe ja auch noch Bier, ne? Ich werde also dann die Sendung verlängern. Und wie es Urgent sonst schön geschrieben hat, die Klassik um Mitternacht raus. Und ich habe auch schon eine Idee, ja. Er hat Radio Emergency, den Reduck im Flow, ja. Und jetzt kommen wir zu dem Wunsch von Matti.
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0: Der Wunsch von Matti. Die Beatles mit Get Back. So, und jetzt habe ich wieder eine schöne Vinyl rausgesucht. Und zwar dieses Brett hier. Das ist Atahualpa mit Ultimo Impero. Imperio. Ultimo Imperio. So, jetzt haben wir's. Ich muss noch ein Bier trinken, das reicht so nicht. Nein,
1: das ist echt schlimm. 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

hat sein geiles Brett. Atahualpa mit Ultimo Imperio. Das Ganze natürlich von Vinyl, ja, so viel Zeit muss sein. Und das nächste ist H-Weber in der Grußbox. Wunschtitel Duran Duran mit Wild Boys. Habe ich dir rausgesucht? Achso, ich muss mich ja nochmal eintragen. Jetzt wird's stressig hier.

Der Wunsch von H-Weber. Duran Duran mit Wild Boys. Und rausgesucht habe ich den Wilder Than Wild Boys Extended Remix. Fettes Stück Musik, echt ey. Manchmal überrasche ich mich echt selber. Eine schöne Nacht. So, ich habe mich in der Grußbox nochmal eingetragen, ne? Im Sendeplan. Ihr könnt jetzt also wieder Grüße, Wünsche, Sorgen oder Nöte senden. So, und dann kommen wir mal zur Wunschbox. Grußbox, Wunschbox. Ich kriege das nicht auf die Reihe. So, It's Urgent wünscht sich für Gunny Roosevelt featuring Nile Rodgers mit Passion. Hatten wir nicht schon Passion? Ja. Wir sind heute sehr leidenschaftlich, ja. Eine leidenschaftliche Nacht. Hier bei Radio Emergency könnte man Jingle draus machen.

ATB zusammen mit John Ryan, Killing Me Inside. Und ich habe das letzte Mal schon erklärt oder erzählt, John Ryan habe ich kennengelernt in Second Life. Dort trat er auf, er macht es ja leider nicht mehr, als Sky Galaxy. Hat dort seine musikalischen Sporen sich verdient, ja, und irgendwann hat den ATB aufgegabelt und mit ihm richtig erfolgreiche Musik gemacht, wie dieses Stück hier, Killing Me Inside. Geile Stimme, der Junge. Kriege ich jetzt mal ein bisschen Gänsehaut, ja. Und dann schauen wir mal in die Wunschbox. It's Urgent ist in der Wunschbox und er wünscht sich für den Gönni Daft Punk mit Get Lucky. Ja, spiele ich dir gerne. Und wie gesagt, Wunschbox ist offen, www.radioemergency.de. Grüße, Wünsche, Sorgen oder Nöte könnt ihr gerne da reinschreiben. Und wie immer schaue ich dann, was ich damit machen möchte, machen kann und machen werde. Aber ich muss sagen, heute Abend sind die Wünsche so unglaublich geil. Ganz, ganz großes Kompliment an euch. Das macht unglaublich Spaß. So, mein Bier ist fast alle. Ich muss mir gleich noch meine zweite und letzte Flasche Bier holen. Ja, Trauer. Habe ich schon gesagt, dass ich Trauer habe? Zweifache Trauer, ja. Das Leben ist so schwer und ungerecht. Und überhaupt, ja.

mit Pharrell Williams und Nile Rodgers. Get Lucky. So, und die Sendung heißt ja Reduck im Flow und deswegen müssen wir langsam mal so ein Flow-Titel spielen, ja. Und das Ganze natürlich von Vinyl. Und es begab sich im Jahre, Moment, wann war das? Ich muss gerade mal auf das Cover gucken, ne? Es begab sich im Jahre steht nicht drauf, so 1979. Kenne ich einen, der sich jetzt freuen wird. Es begab sich im Jahre 1979, dass Carolyn Maas ein Konzert gegeben hat. Und zwar at my father's place in New York. Und das hat ein Radiosender, WLIR-FM Radio, hat das live übertragen. Und also dieses Konzert live übertragen im Radio. Und da haben sehr, sehr viele mitgehört, also zugehört. Und da gibt es ja auch von Carolyn Maas das mega geile Stück Sitting in the Dark. Und in der Anmoderation von diesem Stück hat Carolyn Maas gesagt, turn out the light. Und tatsächlich war halb New York dunkel. Stelle ich mir den Straßenverkehr jetzt relativ spannend vor, die Geschichte, ja. Aber die New Yorker sind halt New Yorker. Und deswegen hören wir jetzt, natürlich von Vinyl, Carolyn Maas. Von dem Konzert At My Father's Place, Maas Hysteria, den Titel Sitting in the Dark.

0: 12 Minuten 51 Sekunden. Carolyn Mars, Sitting in the Dark. Und das Ganze natürlich von Vinyl. Ja, so viel Zeit muss sein. So, und dann schauen wir wieder in die Wunschbox. Und der Gandalf wünscht sich Daft Punk mit Something About Us. So, und ich muss jetzt erst nochmal. Wo ist mein Bier? So, ich muss jetzt erstmal nochmal ein Bier aufmachen. Ja, ich habe jetzt hier noch meine letzte Flasche Bier am Start. Ja, und das ist ein Mönchshof Bockbier. Und die machen wir jetzt mal auf und. Und damit, jetzt habe ich wieder Dreck am Monitor, ja. Und damit proste ich euch zu und hoffe, ihr habt auch das Kaltgetränk eurer Wahl am Start, ja.
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ist Lola Young mit dem Titel Fake. So, da habe ich wieder mal eine Vinyl rausgesucht und zwar von Jule Neidl. Und zwar den Titel Schatten an der Wand. Die Großbox noch geschaltet, ja, noch ein paar Minuten. Ne? Größte Wünsche, Sorgen oder Nöte könnt ihr gerne da reinschreiben. So, und Stößchen, ne? Ja.

0: Jule Neigel, auch eine der wenigen, die den Mund aufgemacht hat.
1: Ja.
0: Als alle hier mit Windeln und so weiter, ne?
1: Ja, vor dem Mund, ja, bleib stehen.
0: Und ganz, ganz großes Kino, vor allen Dingen ganz große Musik. So, ja, haben wir in Grußbox jetzt was? Achtung, direkter Aufruf einer Standard. Was ist das denn? Mir ist gerade die Grußbox abhanden gekommen, ja. Spielen wir noch ein bisschen Musik und ich suche die Grußbox mal wieder. Und jetzt habe ich rausgesucht, wir haben ja noch gar keine Beth Hart heute gespielt. Nun, Beth, ohne eine Sendung ohne Beth Hart, das geht ja überhaupt nicht. Nein. Jetzt habe ich einen sehr, sehr schönen Live-Titel rausgesucht von ihr, Hiding Underwater.

was eine unglaubliche Aufnahme. Beth Hart live at Radio SAW. Hiding Underwater. Boah, und ich habe jetzt eine Gänsehaut. Ich kann nicht sagen, bis in den kleinen Zeh. Ne? Ja, das ist so. Also diese Frau, die ist so unglaublich. Ich bin ja sehr, sehr begeistert von Beth Hart. Ich weiß nicht, ob das schon irgendwie aufgefallen ist. Ne? Ja, so. Und jetzt kommen wir gleich. 23:59:43. Ja, das heißt, wir kommen jetzt zur Klassik um Mitternacht. Ja. Und heute habe ich rausgesucht. Smetana. Bedrich, glaube ich, spricht das sich aus, ne? Smetana. Und zwar die verkaufte Braut. Richtig, richtig schöne Musik. Und ihr könnt natürlich im Chat, wie immer, wie sagt der Bagger so schön, eine Fackel für Frieden und Freiheit. Ja, bitte ich doch sehr drum. Wie gesagt, Smetana und die verkaufte Braut.

Tana und die verkaufte Braut. Geiles Stück, oder? So, und dann kommen wir zur Grußbox. It's Urgent ist drin für den bis Mitternacht Moderator. Flash and the Pen mit Midnight Man und das Ganze selbstverständlich von Vinyl, ja. Eine schöne Nacht. Ich glaube, ich muss mich nochmal eintragen, oder? Seid ihr noch fit oder wie sieht's aus? Wie ist euer Alkoholstand? Habt ihr noch genug?

Der Wunsch von It's Urgent für den bis Mitternacht Moderator, also für mich, ne, ja. Midnight Man von Flash and the Pan und das Ganze natürlich von Maxi Vinyl. Ja, so viel Zeit muss sein, ne? Und ihr hört natürlich Radio Emergency, ihr hört Retalk im Flow und ich habe mich, Überraschung, Überraschung, nochmal eingetragen, ne? Ja, also der Sendeplan bis 1 Uhr. Das heißt, die Grußbox ist auch wieder geschaltet. www.radioemergency.de könnt ihr gerne reinschauen und dann schauen wir mal, was wir noch so machen. Ne? Ich hätte noch so ein paar lange Rillen, ja, die ich gerne mal wieder spielen würde. Mal schauen. Aber jetzt erstmal eine kurze Rille. Jetzt habe ich rausgesucht von Dusty Springfield, The Son of a Preacher Man.

Dusty Springfield, The Son of a Preacher Man. Schönes, schönes Stück Musik. So, und jetzt habe ich ein Stück Musik rausgesucht. Also das Lied kennt jeder, aber vielleicht nicht unbedingt in dieser Version. Und zwar ist das der Song von David Bowie, Heroes, aber nicht von David Bowie, sondern als Cover von Scott Bradleys Postmodern Jukebox. Und Scott Bradley hat bekannte Titel neu arrangiert und hat sie mit mehr oder weniger unbekannten oder bekannten Künstlern aufgenommen und hat sie ganz anders interpretiert, als sie im Original war. Und in der Regel hat er das ziemlich geil gemacht. Und in diesem Fall hat er zusammen mit Nicole Atkins den Titel neu aufgenommen. Und aber nicht nur, dass Nicole Atkins wirklich eine super tolle Stimme hat. Hört auch mal auf das Pianospiel von Scott Bradley. Das ist so im Hintergrund, ne? Also das kommt jetzt nicht so in den Vordergrund, aber im Hintergrund, das hat so eine unglaubliche Kraft. Das hat so eine unheimliche Leidenschaft. Das Pianospiel von Scott Bradley. Und dann im Vordergrund die Stimme von Nicole Atkins, einfach eine sehr, sehr gelungene Version. Jetzt hören wir Scott Bradleys Postmodern Jukebox zusammen mit Nicole Atkins, Heroes.

Scott Bradleys Postmodern Jukebox. So, und jetzt habe ich mal richtig Lust auf eine richtig lange Rille. Ja, das ist Mr. Mike Oldfield von dem Crisis-Album. Der Albumtitel Crisis. Und irgendwie muss die Platte gewaschen werden, glaube ich. Die knistert ganz schön. Aber sie ist mega, mega geil. Fängt so schön langsam an, so seicht und sanft, ne? Und endet dann in so einem fulminanten Crescendo. Einfach sehr, sehr, sehr schönes Stück Musik.

Was ein Werk, oder? Ich feiere mich jedes Mal, wenn ich diese Platte spiele. Die ist so unglaublich geil. Mike Oldfield mit Crisis. Sensationelles Album. Kann ich jedem nur empfehlen. Also wenn ihr das Crisis-Album nicht habt, ne, das muss in jedem Regal stehen. Ja, das, also jeder, der was von Musik versteht, muss dieses Album im Regal haben. So, Wunschbox. It's Urchin ist in der Wunschbox. Margaret Singh. Was, wie heißt das? Singana. Why did you do it? Ja. Warum nicht? Hört den Redux zu einer Zeit, zu der man die Zeit nicht mehr ansagt.

cooler Wunsch von It's Urgent. Margaret Singana. Why did you do it? So, und ich weiß nicht, wer hat mich im Chat die ganze Zeit mit Equinox genervt, ne? Ja, jetzt habe ich mal die nächste Vinyl rausgesucht, ja, und die ist natürlich von Jean-Michel Jarre. Weil wir so schön zusammen sind heute Abend, ne? Und da dachte ich mir, eine weitere schöne lange Rille ist Equinox 7. Und das habe ich jetzt rausgesucht von dem Album Concerts in China. Jean-Michel Jarre. Und das zu einer Zeit, zu der man die Zeit nicht mehr ansagt. Nein, nein, nein, nein. Wie gesagt, das Ganze natürlich von Vinyl. So viel Zeit muss sein.

von den Konzerten in China, Jean-Michel Jarre, Equinox Nummer 7. Schönes Stück Musik. Wie gesagt, wir sind jetzt hier irgendwie in der langen Rille angelangt, ja? Ist auch ganz schön, oder? So, die Großbox noch 5 Minuten offen. www.radioemergency.de. Und dann könnt ihr da zu einer Zeit, zu der man die Zeit nicht mehr ansagt, noch einen Wunsch äußern. Ja. Hört den Reduck. Das Ganze bei Radio Emergency. Reduck im Flow.

in the Nation mit Nova, auch so ein unglaublich geiles Stück Musik. So, und dann schaue ich nochmal in die Großbox. It's Urgent hat noch die letzten Sekunden der Großbox ausgenutzt oder die letzten Minuten. Und er wünscht sich von The Alan Parsons Project Hyper Gamma Spaces. Weil wir gerade bei Instrumental Songs sind. Ja, eine schöne Nacht. Ja, den Reduck. Reduck im Flow, das Ganze bei Radio Emergency. Wo sonst gibt es um diese Zeit noch so geile Musik? Wo sonst gibt es überhaupt so geile Musik? Ich meine, sind wir mal ehrlich, oder?

Der Wunsch von It's Urgent. The Alan Parsons Project mit Hyper Gamma Spaces. So, und jetzt habe ich mal, jetzt sind wir wieder bei einem der berühmten Genre Breaks, ne? Ja, ja, sowas kommt vor, ne? Den nächsten Künstler, den habe ich auch schon mehrfach live gehört. Und das letzte Mal habe ich ihn live gesehen bei einem Konzert. Da war er nicht mit seiner gesamten Band, sondern da war er alleine als Solokünstler und hat dort über, weit über 3 Stunden, waren fast 4 Stunden, hat er dort alleine ein Konzert gegeben. Nur er, Gitarre und sein Piano. Und ich rede von Chris de Burgh. Und Chris de Burgh, der kam damals zu spät zum Konzert, ja. Der kam irgendwie in Berlin bei irgendeiner Charity-Veranstaltung und danach wollte er zum Konzert, das war in Beverungen, das ist in der Nähe von Höxter. Da hatte er ein Konzert abends, ne? Und er kam in Berlin irgendwie nicht weg, weil, keine Ahnung. Und da ist er dann nach Kassel-Calden geflogen und ist dann von dort mit Polizeieskorte nach Beverungen gekommen. Und die ganze Sache war ihm so unglaublich peinlich, dass er zu spät war. Und wie gesagt, da hat er fast 4 Stunden alleine ein Konzert gegeben und das war so unglaublich großartig. Chris de Burgh ist auch einer von denen, den gibst du eine Gitarre in der Hand und es ist einfach nur, es wird geil. Du weißt, es wird geil. Er ist dann mit seiner Gitarre durch das Publikum, ist ja nur so ein halber laufender Meter, ne? Er ist dann mit seiner Gitarre durch das Publikum gelaufen, hat die Leute umarmt, ne? Hat dort, das war also unbeschreiblich schön. Und deswegen spiele ich jetzt von Vinyl natürlich. Von dem Chris de Burgh Album Into the Light, die Titel, eine Trilogie hat er da drauf, ne? Und Trilogie nennt sich das, also so 3 Titel, die man nicht alleine spielen darf. Und zwar ist das The Leader, The Vision and What About Me. Richtig, richtig, richtig schöne Musik von Chris de Burgh.

einer der ganz großen, Chris de Burgh. Mit der Trilogie The Leader, The Vision and What About Me. Eine Trilogie über die Sinnlosigkeit des Krieges, ja. Sehr, sehr geiles Stück Musik, sehr, sehr geile Musik. Und wie gesagt, Chris de Burgh ist einer, ja, der ist einfach nur großartig.

0: David Gilmour zusammen mit dem Baltic Philharmonic Symphony Orchestra und das Ganze live in Danzig. Comfortably Numb. Was eine geile Aufnahme.
1: Thank you very much indeed for coming. 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

Orchestral Maneuvers in the Dark mit Secret und das Ganze natürlich von Maxi Vinyl. Ja, schöne Version. So, und der nächste Titel. Die Dame haben wir heute schon mal gehört. Aber man kann sie nicht oft genug hören, finde ich. Miss Beth Hart hier zusammen mit Joe Bonamassa und mit ihrem unglaublich geilen Titel I'd Rather Go Blind, ursprünglich von Etta James. Aber Etta James hatte nicht annähernd so geil gesungen wie Beth Hart.

Meine Chatlesung habe ich ganz vergessen heute. Ne? Machen wir jetzt zu später Stunde Chatlesung. Der Burns ist im Chat. Gandalf, Igor Repref. It's Urgent. Taste Toast Tyrone. Habe ich schon gesagt, dass ich den Namen geil finde? Schön, dass ihr noch alle wach seid. So, ich wollte eigentlich nur bis 11 senden. Ne? Ja, das ist jetzt lange um. Und jetzt habe ich auch kein Bier mehr. Das ist sehr, sehr traurig. Ja, kein Bier und ein kaputtes Weißbierglas. Das ist sehr, sehr traurig. Aber ich denke mal, bis 2 Uhr werde ich noch senden und dann gehen wir so langsam ins Bettchen. Was meint ihr? Ansonsten ist eine sehr, sehr schöne Nacht. Ich habe wieder mal sehr viel Freude und sehr viel Spaß mit euch.

jetzt sind wir irgendwie so in den langen Rillen angelangt, ne? Ja, was will man machen?

und Gandalf ist ja auch schon um eins ins Bett gegangen. Ne? Ich muss sagen, also dieses Webradio ist ein böses Hobby. Ja. Alle guten Vorsätze kannst du knicken, funktioniert nicht. Nein.

Sensationelles Stück Musik. So, und jetzt, wo wir gerade bei geilen Frauenstimmen waren, ne, nämlich bei Beth Hart, haben wir jetzt noch eine andere fantastische Frauenstimme rausgesucht, und zwar ist das Brandi Carlile. Und der Titel heißt Whatever You Do.

0: Buddy Carlyle. Whatever you do. So, und jetzt kommen wir wieder zu einer langen Rille, ja.
1: It's the title track of the new album, The Anxiety Attack, The Dominoes. This is simply called Fugazi.
0: Marillion mit Fugazi. Und Fugazi hat ja so einen Text, den keine Sau versteht, ne? Ich bin da auch schon seit 20 Jahren, verstehe ich den nicht, aber ich finde ihn einfach nur geil.

0: Sheffield, good night.
1: Marillion mit Fugazi. Die Musik wird immer besser, oder? Je später der Abend, desto besser wird die Musik irgendwie. Und bei diesem Titel ist, ich finde immer diese Textzeile, die mir nie einer erklären kann. 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Seit über 20 Jahren versuche ich rauszufinden, was Marillion mir damit sagen möchte. So, und da war gerade die Frage, was eigentlich Marillion bedeutet, woher der Bandname kommt, ne? Und It's Urgent hatte schon geschrieben, Marillion wurden 1979 gegründet und hießen ursprünglich Silmarillion in Anlehnung an das gleichnamige Fantasy-Buch von J.R.R. Tolkien. Im Jahre 1981 kürzte die Band den Namen aus rechtlichen Gründen auf Marillion ab, um möglichen Urheberrechtskonflikten mit dem Tolkien-Nachlass aus dem Wege zu gehen. Ja, sind wir wieder schlauer, oder? Ne? Und ich habe dann auch nochmal nachgeguckt. Bedeutung des Namens. Eine tiefere, eigenständige Bedeutung hat Marillion an sich nicht. Es ist einfach eine verkürzte, eingängige Form von Silmarillion. Ja, das hat Grog mir dann gesagt. Und habe ich mir auch noch nie Gedanken drüber gemacht, wo der Name Marillion herkommt. Tja, kannst du mal sehen, ne? Ja, Radio Emergency ist Bildungsradio. Wir haben natürlich auch einen Bildungsauftrag, den nehmen wir sehr ernst. Und ja, was wir noch machen. So, was habe ich denn jetzt eigentlich hier? Ich habe jetzt hier eine Platte wieder aufgelegt, ne? Ups, ist das mein Stuhl, der knallt hier. Ich habe keine Ahnung, was das soll. Das macht der nur, wenn ich sende, ne? So, dann knallt er immer so zwischendrin mal. Ich habe ja schon so ein bisschen Bedenken, dass ich irgendwann mal hier eine Etage tiefer sitze und dann nicht mehr ans Mikrofon reiche. Ja. Ach, was wollte ich jetzt? Platte.